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1: Also schlechte Nachrichten im Sinn von, ja, die bedrohlichen Entwicklungen, die es halt gibt und die, über die wir auch berichten müssen. Aber ich finde, auch da muss es immer mit der Einstellung geschehen, dass es auch Möglichkeiten gibt, das besser zu machen. Und dann ein dritter Punkt, der mir bei den alternativen Medien, und zwar seit Beginn weg, einfach ein Dorn im Auge ist oder das ich einfach nicht gut finde, ist, wir arbeiten aus einer Widerstandshaltung. Wir bekämpfen einen Gegner. Und ich denke, ich bin überhaupt nicht gegen Widerstand. Aber ich finde, wenn man sich auf den Widerstand beschränkt, dann spielt man das Spiel des Gegners.
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1: Wir haben eine Demontage der Demokratie, wir haben eine Art Fassadendemokratie oder Postdemokratie, wie das schon Colin Crouch vor 20 Jahren postuliert hat. Und das führt zu Karambolagen, wie ich das nenne. Und eine oder vielleicht sogar mehrere Karambolagen spüren wir jetzt. Wie die dann ausfallen und wo die Billardkugeln dann hinspringen, das vorauszusehen, glaube ich, kann fast keiner. Da kann man nur spekulieren. Aber es kommt zu diesen Karambolagen, wenn man nicht ernsthaft diskutiert, was mit dieser Demokratie falsch läuft. Und dazu waren eigentlich alle Parteien im Bundestag nicht bereit, sondern sehenden Auges macht man einfach so weiter und hofft, dass man irgendwie durchkommt.
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1: Was ist ein Faktenchecker? Ein Faktenchecker, der stellt sich ja über einen Journalisten, alleine schon diese Arroganz, diese Hybris. Das heißt, da gibt es einen Journalisten, der hat zum Beispiel etwas recherchiert und der hat diese Nachricht daraus gemacht. Nehmen wir mal an, eine ganz saubere, recherchierte Nachricht. Und dann kommt irgendein Faktenchecker, der sich drüber stellt und sagt, jetzt prüfen wir das mal. Er kann aber auch nur recherchieren, wenn er ehrlich wäre selbst, um dann vielleicht zu einem anderen Ergebnis zu kommen. Zumal diese Faktencheckung gar nicht stattfinden auf Fakten, die genannt werden, sondern oft auf Meinungsäußerungen. Und da ist es eigentlich gar kein Faktencheck, sondern ein Meinungscheck. Das wird ja nicht einmal unterschieden. Und Meinungen kann man vielseitig sehen und haben, je nach Perspektive. Die haben ja so versagt, diese Geschichte. Und spätestens bei Korrektiv, wo wir wissen, es handelt sich um eine Lügenbande, die tatsächlich auch diese schmutzigen, dreckigen Lügen verbreiten.
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2: 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Die Bundesnetzagentur will Eigentümer von Solaranlagen ab 2029 mit einem höheren festen Netzentgelt belasten. Betroffen sind sogenannte Prosumer. Das sind Haushalte, die Strom aus dem Netz beziehen, zugleich aber mit einer eigenen PV-Anlage Strom erzeugen und selbst verbrauchen. Für diese Haushalte soll der Grundpreis steigen. Begründet wird der Aufschlag damit, dass Eigenversorger weniger verbrauchsabhängige Netzentgelte zahlen, obwohl ihnen das Stromnetz weiterhin jederzeit zur Verfügung steht. Eine globale Dieselknappheit, befeuert durch die Kriege im Iran und in der Ukraine, dürfte sich nach Einschätzung von Lagerhaltungsindikatoren und Branchenvertretern frühestens im kommenden Jahr entspannen. Damit setzt sich der Anstieg der Kraftstoffkosten fort. Die Knappheit bremst die wirtschaftliche Aktivität, da Diesel für Landwirtschaft, Industrie und schweren Transport unverzichtbar ist. In einem DHL-Depot in Leitzen in Mecklenburg-Vorpommern ist ein Gefahrstoff entdeckt worden, bei dem es sich möglicherweise um Quecksilber handelt. Das Depot ist abgesperrt, die Arbeit ruht, ein Großeinsatz läuft. Ein Mitarbeiter klagte über Unwohlsein, was zur Evakuierung des Standorts führte. Vergangene Woche gab es einen ähnlichen Vorfall in Neustadt-Glewe, bei dem zwei Frauen durch Quecksilber vergiftet wurden. 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
1: Wenn die Richterschaft dann irgendwann merkt, dass sie betrogen worden ist, dann kann es sehr schnell sein, dass sie mit derselben Radikalität, mit der sie diese Corona-Maßnahmen exekutiert haben, möglicherweise in die ganz andere Richtung arbeiten. Aber bis dahin haben wir noch einen gewissen Weg vor uns. Bis dahin werden wir Überzeugungsarbeit leisten müssen. Wenn wir sie aber geleistet haben, ist für mich nicht die Frage, müssen wir diese Richter irgendwann zur Verantwortung ziehen, sondern ist für mich dann eher die Frage, könnten die uns vielleicht irgendwann, wenn sie dann diesen Erkenntnisprozess abgeschlossen oder ihn zumindest weiter vorangetrieben haben, vielleicht sogar helfen.
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0: Eki. 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
2: Dass die Spitzenpolitiker abgeschirmt werden von Profis im öffentlichen Kommunikationsbereich. Und die Außenministerin hat einen Beauftragten für strategische Kommunikation, der 40 Planstellen unter sich hat. Das ist nicht die Presseabteilung, die gibt es schon immer am Auswärtigen Amt. Die Ministerin hat einen Beauftragten für strategische Kommunikation, einen Top-Diplomaten zurückgeholt aus Lateinamerika, der das macht. 40 Leute, die uns beobachten, wenn wir auf Telegram und sonst wo bemängeln, dass Kerosin über dem Wald abgekippt wird oder ins Meer gegossen wird oder irgendwelche Extraflugzeuge hinterhergehen oder irgendwelche Sprachfehler passieren, dann setzt dieser Beauftragte Gegennarrative. Dann wird irgendwie ein schönes Bild gepostet, wo das Kleid perfekt zum Lippenstift passt und die Schuhe auch und so. Ne? Also da werden diese Leute also abgeschirmt und in ihrem Verhalten sozusagen wie mit so einem Cordon umgeben, dass sie von Kritik befreit werden. Die beiden Dinge wirken, glaube ich, zusammen.
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1: Und ja, ohnehin, wenn man wahrscheinlich wüsste, wie viel Steuergelder insgesamt in dieses Vorfeld fließt, ich glaube, wir würden alle in Ohnmacht fallen. Das kann man sich wahrscheinlich gar nicht vorstellen.
2: Ich sag nur, was schreibt jetzt News? Ne? Ja. Denn obwohl die Ampelregierung und damit auch SPD und Grüne abgewählt wurden, fließen über das Programm Demokratie leben der scheidenden Familienministerin Lisa Paus auch in diesem Jahr 182 Millionen Euro in meist linke Vorfeldorganisationen, die Wahlkampf gegen konservative Parteien machen, in einigen Fällen explizit gegen die Union. Und ich glaube, genau dagegen richtet sich dieser Vorstoß, weil es fließen weiter Gelder gegen den neuen Kanzler in dessen Regierungszeit.
3: Hast du recht, trotzdem sägt er an dem Ast, auf dem er sitzt, und du hast beides stimmt. Natürlich, das ist Witzige, weil es Manöver zeigt, wie doof die im Prinzip beide sind.
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Der deutsche Maschinenbau steuert auf das vierte Produktionsminus in Folge zu. Der VDMA senkte deshalb seine Prognose für 2026 von Stagnation auf real minus 2%. Betroffen ist eine Schlüsselindustrie mit mehr als 1,2 Millionen Beschäftigten in Deutschland. Auch wenn sich in Sachsen-Anhalt keine Koalition aus AfD und BSW abzeichnet, arbeiten beide zusammen an der Organisation des neuen Landtags. Neben Absprachen über wichtige Ämter geht es dabei auch um die Größe der Ausschüsse und die Zuteilung von Räumen. Das Amt des Landtagspräsidenten gehört zu den wichtigsten Positionen im Parlament und soll jetzt an die AfD gehen. Zwar verfügt der Amtsinhaber über keine exekutiven Befugnisse. Allerdings leitet er die Plenarsitzungen und übt das Hausrecht aus, was der AfD in hitzigen Debatten durch Ordnungsrufe bereits mehrmals zum Verhängnis wurde. Ein US-Kampfjet vom Typ F-16 ist am Dienstag in der Nähe des Luftwaffenstützpunkts Spangdahlem in Rheinland-Pfalz abgestürzt. Der Pilot habe sich mit dem Schleudersitz retten können und werde medizinisch versorgt, teilte die US-Luftwaffe am Stützpunkt mit. Die Airbase Spangdahlem gilt neben Rammstein bei Kaiserslautern in der Pfalz als eine der wichtigsten Flugplätze für das US-Militär. Vor einigen Jahren gab es Abzugspläne unter dem damaligen wie heutigen US-Präsidenten Donald Trump, die die US-Regierung aber nicht umsetzte und 2021 auf Eis legte. 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

0: Das ist ja, dass man dann das irgendwie hinbekommt, dass man dann in den Tod wandert, um halt irgendwie, vor was hat man denn Angst? Ja, also was treibt denn an Menschen in den Krieg, dass man so große Angst hat? Und wenn man halt bei sich ist, wenn man erkannt hat, dass es ein Spiel auch ist, was mit uns stattgefunden wird, ob man uns Steuersklaven nennen mag oder wie auch immer.
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1: Oder ich lagere es aus. Also ich habe es mittlerweile so, dass ich zwei Geräte habe. Ich habe ein Gerät, das wirklich dann als Kommunikationsmittel halt immer dabei ist, wo ich die Kameras ausschalten kann, wo ich das Mikrofon ausschalten kann, was nahezu trackerfrei ist. Telegram hat jetzt leider nachgezogen, die haben jetzt auch Tracker drin verbaut. Das ist die einzige App, die jetzt auch Tracker drin hat. Und dann habe ich das Gerät, zum Beispiel für Online-Banking oder für meinen Staubsaugroboter. und das sind natürlich alles selbst, die natürlich dann die ganzen Daten abziehen. Aber auf diesem Gerät habe ich nichts weiter drauf. Ich habe kein einziges Bild drauf, ich habe keinen einzigen Kontakt drauf, ich habe keine einzige Musik, keinen einzigen Kalendereintrag, gar nichts. Das ganze System ist wirklich nackig. Und das bleibt auch nur zu Hause. Also da werden jetzt keine Daten groß. Also wenn Sie die Daten abgreifen wollen, können Sie es gerne machen. Das bringt Ihnen halt nichts.
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1: Ich habe ja auch so ein bisschen den Eindruck, also ich wohne ja auch auf dem Land, ne? Natürlich gab es hier auch viele Leute mit Maske und auch Leute, die gesagt haben, gehen Sie auf die andere Straßenseite, so nach dem Motto, Sie sind mir zu nah. Aber im Großen und Ganzen habe ich schon den Eindruck, dass die Leute hier logischer, bodenständiger und geerdeter sind, oder? Am Land.
2: Das ist, glaube ich, dass, wenn man von Spaltung spricht in unserer Gesellschaft, dann geht der Graben auch durch Stadt und Land. Also erstens mal diesen ganzen Woken-Tralala-Mist, das macht natürlich am Land, da kannst du den Leuten nicht kommen, genauso wie mit Gendern. Also wenn du Leute aus der Stadt triffst, also ich war neulich neben mit meiner besten Freundin im Café gesessen und da waren zwei Typen neben uns und dann haben wir festgestellt, dass die während des Redens gegendert haben. Da hat meine Freundin gesagt, Lehrer, hundertprozentig. Dann haben die beide kein Trinkgeld gegeben, aber gesagt, hundertprozentig Lehrer, jetzt wissen wir's.
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0: 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Etwas mehr als eine Woche ist vergangen, seit Schweden ein neues Parlament gewählt hat. In einem hauchdünnen Wahlkrimi wurde das rechte Tidö-Bündnis mit 173 zu 176 Mandaten knapp abgewählt. Wesentlichen Anteil an der linken Mehrheit hatten migrantische Wähler. Nun überschattet ein möglicher Wahlbetrug um einen neu gewählten somalischstämmigen Abgeordneten der schwedischen Linkspartei das Ergebnis. Konkret geht es um den Verdacht, dass Wähler Geld erhielten und im Gegenzug bereits für den Somalier Mohammed Abdulkadir Ali angekreuzte Stimmzettel abgeben sollten. Im Podcast des stellvertretenden Bild-Chefredakteurs Paul Ronsheimer äußerte sich Christoph Werner, Leiter der Drogeriekette DM, kürzlich zur Boykottkampagne gegen angeblich rechte YouTube-Kanäle, die die linke NGO Campact Ende August gestartet hatte. Dabei zeigte er sich besorgt über die politische Stimmung und die fehlende Debattenkultur in Deutschland und wiederholte, dass er sich und sein Unternehmen nicht unter Druck setzen lasse. Eine globale Dieselknappheit, befeuert durch die Kriege im Iran und in der Ukraine, dürfte sich nach Einschätzung von Lagerhaltungsindikatoren und Branchenvertretern frühestens im kommenden Jahr entspannen. Damit setzt sich der Anstieg der Kraftstoffkosten fort. Die Knappheit bremst die wirtschaftliche Aktivität, da Diesel für Landwirtschaft, Industrie und schweren Transport unverzichtbar ist. 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
1: Was passieren muss. Also es ist halt schon ein intrinsischer Gedanke, sage ich mal, sich dann doch zu trauen in die große, weite Welt und diese Schritte zu machen. Also ich bin mit 19 halt einfach auch komplett alleine in die Niederlande gezogen. Ich kannte da niemanden. Das erste Mal, als ich in der Stadt war, habe ich den Wohnungsvertrag unterschrieben. Ist halt auch irgendwo eine Feuertaufe. Und das ist so ein Muster, das mache ich irgendwie immer wieder in meinem Leben. Und das ist auch nicht der leichte Weg. Also es ist auf eine andere Art und Weise so. Und ich glaube, das hilft einem aber auch ungemein. Das ist so ein bisschen so dieses angeschnauzt werden von einem Gesellen, ist dieses, okay, jetzt bin ich mitten im Nirgendwo und wirklich auf mich alleine gestellt.
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1: Was ja aber gar nicht berücksichtigt wird, sind ja alle, soll ich sagen mal, versteckten Steuern oder Quasi-Steuern, sowas wie Rundfunkbeitrag, Umlagen, die dann quasi mein Vermieter eben abwälzt, weil es teurer geworden ist, den Wohnraum zur Verfügung zu stellen. Das gibt natürlich an den Mieter weiter. Die Mehrwertsteuer auf Lebensmittel etc., die bezahle ich ja als Konsument ja genauso. Habe vielleicht zwangsweise auch noch Versicherungen, die ich haben muss, die ich vielleicht sonst nicht hätte. Mineralölsteuer, was es alles gibt. Und da gibt es halt auch Berechnungen, dass mal, wenn man das auf ein durchschnittliches Einkommen überträgt, einen durchschnittlichen Lebensstil sozusagen, dann kann man da auf eine reale Steuerlast kommen von 70% und mehr. Und ja, das ist heftig. Also dann arbeiten sie nämlich noch bis Mitte August und dann erst in die eigene Tasche.
2: Ja, ist so. Und so ist es richtig gerechnet. Ne?

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1: Also ich glaube, entschuldigen fällt vielen schwer, weil sie sich selber auch als Opfer empfinden. Ja? Wenn ich merke, dass ich betrogen worden bin und habe diesen Betrug an andere weitergegeben, dann kann ich ja nicht sagen, ich entschuldige mich für irgendwas, weil ich mich ja selber unschuldig fühle. Die Entschuldigung setzt ja begrifflich eine Schuld voraus. Wenn ich sage, ich bin da selber nur reingehüpft, ich habe mich an Vorschriften gehalten, ich habe ja nur das getan, um anderen solidarisch zu helfen, warum soll ich dann zu anderen gehen und denen vorwerfen, mich bei denen entschuldigen? Ja? Weil ja immer auch noch die Erinnerung eine Rolle spielt, dass ich damals gemeint habe, die bringen mich um.

0: 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Ein US-Kampfjet vom Typ F-16 ist am Dienstag in der Nähe des Luftwaffenstützpunkts Spangdahlem in Rheinland-Pfalz abgestürzt. Der Pilot habe sich mit dem Schleudersitz retten können und werde medizinisch versorgt, teilte die US-Luftwaffe am Stützpunkt mit. Die Airbase Spangdahlem gilt neben Ramstein bei Kaiserslautern in der Pfalz als eine der wichtigsten Flugplätze für das US-Militär. Vor einigen Jahren gab es Abzugspläne unter dem damaligen wie heutigen US-Präsidenten Donald Trump, die die US-Regierung aber nicht umsetzte und 2021 auf Eis legte. Der deutsche Maschinenbau steuert auf das vierte Produktionsminus in Folge zu. Der VDMA senkte deshalb seine Prognose für 2026 von Stagnation auf real minus 2%. Betroffen ist eine Schlüsselindustrie mit mehr als 1,2 Millionen Beschäftigten in Deutschland. Auch wenn sich in Sachsen-Anhalt keine Koalition aus AfD und BSW abzeichnet, arbeiten beide zusammen an der Organisation des neuen Landtags. Neben Absprachen über wichtige Ämter geht es dabei auch um die Größe der Ausschüsse und die Zuteilung von Räumen. Das Amt des Landtagspräsidenten gehört zu den wichtigsten Positionen im Parlament und soll jetzt an die AfD gehen. Zwar verfügt der Amtsinhaber über keine exekutiven Befugnisse. Allerdings leitet er die Plenarsitzungen und übt das Hausrecht aus, was der AfD in hitzigen Debatten durch Ordnungsrufe bereits mehrmals zum Verhängnis wurde. 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
1: Wenn du den ganzen Tag tust, was du liebst, da zählt man auch nicht die Stunden, also Vollzeit, ich glaube 168 Stunden hat so eine Woche. Für uns ist aktuell Vollzeit eher so 70, 80 Stunden, mal sind es 60 Stunden, mal 40 Stunden und es macht Spaß. Also ich glaube, wenn man für etwas brennt, ich glaube, jeder sollte suchen, was tut er gern und wenn er etwas liebt, dann ist er meistens auch sehr gut darin. Und wenn es nachher nur im Idealfall einen Mehrwert für andere schafft, ich glaube, das ist Erfolg, wenn man den ganzen Tag tun kann, was man will und damit noch Mehrwert für andere schafft und dafür eben auch noch hat, im Idealfall Value for Value auch noch was entlohnt wird. Und ich glaube, das ist für mich Erfolg.
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1: Die Politik sagt, wo es lang geht. Diese Idee, die verbündet sich unheimlich gerne mit industriellen Interessen, weil große korporatistische Strukturen wie Großunternehmen, die ticken genauso. Ja, die ticken nicht marktwirtschaftlich, die ticken korporatistisch. Und das Bündnis zwischen den beiden, das hat man in den 20er Jahren mal Faschismus getauft, das ist etwas, was wir gerade in einer gewissen Weise wieder erlebt haben in dieser Corona-Situation.
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1: Wie viele Nachrichten braucht der Mensch nach dieser Runde? Was denkst du?
2: Bin ich zu einer Antwort gekommen? Vermutlich erstmal sehr viel weniger, als wir konsumieren, würde ich sagen. Und wenn, dann sollten sie qualitativ hochwertiger sein. Und vielleicht sollten wir alle wieder mehr lesen. Meinetwegen auch einfach Literatur. Weil ich glaube, das ist tatsächlich das, was unserer Gesellschaft gerade abgeht. Und vielleicht probieren wir das durch sehr viel kurzlebige Nachrichten zu kompensieren. Und ich glaube, der Trend sollte eher wieder zum Buch gehen.
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0: 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Etwas mehr als eine Woche ist vergangen, seit Schweden ein neues Parlament gewählt hat. In einem hauchdünnen Wahlkrimi wurde das rechte Tidö-Bündnis mit 173 zu 176 Mandaten knapp abgewählt. Wesentlichen Anteil an der linken Mehrheit hatten migrantische Wähler. Nun überschattet ein möglicher Wahlbetrug um einen neu gewählten somalisch-stämmigen Abgeordneten der schwedischen Linkspartei das Ergebnis. Konkret geht es um den Verdacht, dass Wähler Geld erhielten und im Gegenzug bereits für den Somalier Mohammed Abdulkadir Ali angekreuzte Stimmzettel abgeben sollten. Eine globale Dieselknappheit, befeuert durch die Kriege im Iran und in der Ukraine, dürfte sich nach Einschätzung von Lagerhaltungsindikatoren und Branchenvertretern frühestens im kommenden Jahr entspannen. Damit setzt sich der Anstieg der Kraftstoffkosten fort. Die Knappheit bremst die wirtschaftliche Aktivität, da Diesel für Landwirtschaft, Industrie und schweren Transport unverzichtbar ist. Sollte Friedrich Merz als Bundeskanzler zurücktreten, wären Neuwahlen für 45% der Deutschen die bevorzugte Lösung. Zugleich liegt die AfD in der Sonntagsfrage bei 29,5%, 10 Prozentpunkte vor der Union. Außerdem fordert der Berliner CDU-Politiker Mario Chaya den Rücktritt von Friedrich Merz. Dessen Erklärung am Wahlabend habe ihn sprachlos zurückgelassen, sagte Chaya bei Welt TV. 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
1: Der Spiegel beispielsweise hat eine Riesengeschichte veröffentlicht über Elon Musk. Also es ist wirklich die Geschichte mit Schaum vor dem Mund und man kann es eigentlich nur werten als einen verzweifelten Versuch, die übrig gebliebenen Spiegelleser davon zu überzeugen, dass dieser Elon Musk ein ganz schlimmer Finger ist. Also der Artikel trägt den Titel Trump-Kumpel Elon Musk, Staatsfeind Nummer 2. Ja, wer Nummer 1 ist, das dürfte damit dann auch klar sein. Damit meinen Sie wahrscheinlich den Herrn Trump. Ich weiß allerdings nicht, welchen Staat Sie meinen, wenn Sie von Staatsfeind sprechen.
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1: Naja, und die Ausgaben für Verteidigung, die sind ja in Deutschland schon lange ein Thema. Und da bemüht man sich offenbar jetzt auch gleich vorauseilenden Gehorsam dem großen Bruder in Amerika zu signalisieren. Denn, das schreibt NTV, der Vorsitzende des Verteidigungsausschusses im Bundestag, Markus Faber heißt der Mann, der hat jetzt angesichts von Trumps Wahl eine Steigerung der deutschen Investitionen in die Verteidigung gefordert. Und zwar, ja, nicht 2, sondern jetzt dann gleich mal sportlich 3% der jährlichen Wirtschaftsleistung. Wörtlich sagt er, Deutschland erreicht dieses Jahr zum ersten Mal das 2%-Ziel der NATO. Das hatte Donald Trump in seiner ersten Amtszeit immer gefordert. Deutschland hat daher eine gute Verhandlungsbasis für die Zukunft. Und er fügt hinzu, klar wird aber bei der Fähigkeitsplanung der NATO, dass die 2% in Zukunft nur ein Minimum sein werden.
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1: Also es ist ja nachgewiesen, dass wir in den letzten 15 Jahren teilweise bei uns jetzt in der Gegend -25% Grundwasserneubildung haben. Das heißt, das Regenwasser, was fällt, dringt gar nicht in die Erdschichten vor und kommt wieder aus den Gewässern heraus, sondern es verdunstet vorher aufgrund der höheren Temperaturen und auf der vielfältigen Einflüsse, wir haben es schon gehört, des Menschen, aber auch eben des Klimawandels. Durch die erhöhten Temperaturen ist einfach das Wasser, das fehlt in der Landschaft. Wir haben einen gestörten Landschaftswasserhaushalt. Das Wasser wird viel zu schnell abgeleitet, weil wir die letzten Jahrhunderte versucht haben, die Landschaft zu entwässern, weil es genug Wasser gab. Also hat der Mensch versucht, die Landschaft zu entwässern und das führt dazu, dass das Wasser viel zu schnell verschwindet. Wir haben mehr Starkregenereignisse, die führen genau dazu, dass das Wasser schnell abläuft und dazwischen lange Trockenphasen. Das heißt, dort fehlt das Wasser in der Landschaft.
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0: 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Nach der historischen Wahlniederlage der Berliner SPD hat Fraktionschef Raed Saleh seinen Rückzug angekündigt. Der 49-Jährige will bei der anstehenden Wahl des Fraktionsvorstands nicht erneut für den Vorsitz kandidieren. Damit endet nach fast 15 Jahren seine Zeit an der Spitze der SPD-Fraktion im Abgeordnetenhaus. Die SPD war bei der Abgeordnetenhauswahl auf nur noch 12,1% abgestürzt und erzielte damit ihr schlechtestes Ergebnis in Berlin. Sie landete hinter der Linken, der CDU, der AfD und den Grünen lediglich auf dem 5. Platz. In einem DHL-Depot in Leitzen in Mecklenburg-Vorpommern ist ein Gefahrstoff entdeckt worden, bei dem es sich möglicherweise um Quecksilber handelt. Das Depot ist abgesperrt, die Arbeit ruht, ein Großeinsatz läuft. Ein Mitarbeiter klagte über Unwohlsein, was zur Evakuierung des Standorts führte. Vergangene Woche gab es einen ähnlichen Vorfall in Neustadt-Glewe, bei dem zwei Frauen durch Quecksilber vergiftet wurden. Die Bundesnetzagentur will Eigentümer von Solaranlagen ab 2029 mit einem höheren festen Netzentgelt belasten. Betroffen sind sogenannte Prosumer. Das sind Haushalte, die Strom aus dem Netz beziehen, zugleich aber mit einer eigenen PV-Anlage Strom erzeugen und selbst verbrauchen. Für diese Haushalte soll der Grundpreis steigen. Begründet wird der Aufschlag damit, dass Eigenversorger weniger verbrauchsabhängige Netzentgelte zahlen, obwohl ihnen das Stromnetz weiterhin jederzeit zur Verfügung steht. 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
1: Die massiv Arbeitsplätze abbauen, ins Ausland gehen oder ihre Bude gleich ganz zumachen oder zugemacht kriegen, weil sie eben insolvent sind. Ja, das verschiedene Aspekte. Also ich lese jetzt mal einfach ganz kommentarlos vor und jeder möge sich seine Gedanken dazu machen. BASF, ThyssenKrupp, Ford, Bosch, Recaro, Henkel, Ryanair, Steel, Ziegler Group, Flex Elektrowerkzeuge, Airbus, BBS, Sanders Papierfabrik, Voestalpine, Beton, Weiland, Würth Elektronik, Coca-Cola, 3M, Eurowings, Standard, Daimler-Truck, Continental, oder Continental, Flender, Dennis Crown, Kunstfoss, Evonik, Santander, Nürnberger Süddeutsche Zeitung, Illich, Depot, Vodafone, Marelli, SKF, DDK, Heidenheim, Bertelsmann, DB Cargo, Borgwana, Michelin, Webasto, Zalando, DP, Evonik, Eismann, Frankenkuss, BSH, DPD, Landliebe, Heller, Bodyshop, Venator, Magna, Lenxess, Hypo Vereinsbank, S. Oliver, Deutsche Bank, WKW, Ritzenhoff, ZF, Friedrichshafen, Schaeffler, Wege, Weiner, Söhne, AE Group, Federnfabrik, Erwin Lutz, Kastwerk, Lier, Reichert Logistik, Commerzbank, Revo, Lightning, Elektronik, Schuler, Pressen, Intel, Merck, Mercedes, Bayer, Fissmann, Galeria, Görz, Weinfurt, Meyerburger, Miele, Pose, Winterschall, Software AG, SAP, Akku, Hussel, Elias, TGS, Assistant, Unilever, Kärcher, Esprit, Infineon, Deutsche Bahn, Volkswagen, Portobus, Valoroy, Quirion, ehemals Mannesmann, Audi, Marbe, Blank, Feingus, Mahle, Accurite, ehemals Grundprinzräder, Titus, Met, Rodenstock, Porsche. Stand bei Redaktionsschluss. Da stehen Hunderttausende von Arbeitsplätzen dahinter.
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1: Sparen an sich ist ja etwas, was Banker mir eigentlich, seit ich denken kann, immer ausreden wollen. Die sagen immer nie, sparen ist, da kriegen sie nichts für, machen sie es anders, da haben wir hier folgende Produkte. Also wie ist das mit dem Sparen? Die Deutschen sind so verschrien als Sparer, es sei ja schlecht, früher wollte man als Aktien verkaufen. Was ist denn nun dein Tipp für ein Sparvorhaben?
2: Sehr guter Hinweis. Sparen ist eben der Verzicht, heute zu konsumieren und auf die Zukunft zu legen. Die Deutschen sind im Grunde genommen sehr, sehr gut darin zu sparen. Das heißt, was sie verdienen, sie geben nicht mehr aus im Monat. Das ist so, das war früher der Hauptgrund, warum Deutschland einen solchen Wohlstand aufbauen konnte. Man hat seine Produktivität gegeben, seine Arbeit und hatte dann noch etwas zum Sparen. Warum reden das die Banker und auch die Politiker dem Normalbürger mittlerweile aus? Ganz einfach, weil dieser gesamte Unterhalt des politischen und des Finanzsystems enorm teuer geworden ist und die müssen natürlich von irgendwo gespeist werden.
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1: Wir in unserem Alter, ich bin ländlich aufgewachsen, wir waren komplett anders. Also das kann ich einfach sagen.
2: Was heißt denn komplett anders?
1: Ich würde es beschreiben, sozialer, so was ich zumindest mitbekomme. Wir waren mehr in Vereinen aktiv. Wir waren Fußballvereine, ob es bei uns ländlich ist, halt vier Schützenvereine oder solche Sachen. Wir waren ja mehr noch zusammengekommen. Wir sind noch mehr feiern gegangen. Das ist zumindest was bei uns mitkriege. Die Azubis bei mir, weil ich kriege es ja tatsächlich auch fast nur von meinen Azubis mit, die gehen kaum feiern. Also die gehen nicht in Diskotheken, weil es kaum welche gibt bei uns. Selbst in die nächstgrößere Stadt, die schon relativ groß ist mit 80.000 Einwohnern, gibt es quasi keine Diskothek. So, und die gehen halt sozusagen in Hauspartys. Die treffen sich in ihrer kleinen Gruppe mit 10, 12 Leuten und hauen sich da am Wochenende die Hucke voll.

0: 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Auch wenn sich in Sachsen-Anhalt keine Koalition aus AfD und BSW abzeichnet, arbeiten beide zusammen an der Organisation des neuen Landtags. Neben Absprachen über wichtige Ämter geht es dabei auch um die Größe der Ausschüsse und die Zuteilung von Räumen. Das Amt des Landtagspräsidenten gehört zu den wichtigsten Positionen im Parlament und soll jetzt an die AfD gehen. Zwar verfügt der Amtsinhaber über keine exekutiven Befugnisse. Allerdings leitet er die Plenarsitzungen und übt das Hausrecht aus, was der AfD in hitzigen Debatten durch Ordnungsrufe bereits mehrmals zum Verhängnis wurde. Sollte Friedrich Merz als Bundeskanzler zurücktreten, wären Neuwahlen für 45% der Deutschen die bevorzugte Lösung. Zugleich liegt die AfD in der Sonntagsfrage bei 29,5%, 10 Prozentpunkte vor der Union. Außerdem fordert der Berliner CDU-Politiker Mario Chaya den Rücktritt von Friedrich Merz. Dessen Erklärung am Wahlabend habe ihn sprachlos zurückgelassen, sagte Chaya bei Welt TV. In einem DHL-Depot in Leitzen in Mecklenburg-Vorpommern ist ein Gefahrstoff entdeckt worden, bei dem es sich möglicherweise um Quecksilber handelt. Das Depot ist abgesperrt, die Arbeit ruht, ein Großeinsatz läuft. Ein Mitarbeiter klagte über Unwohlsein, was zur Evakuierung des Standorts führte. Vergangene Woche gab es einen ähnlichen Vorfall in Neustadt-Glewe, bei dem zwei Frauen durch Quecksilber vergiftet wurden. 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
1: Auch Habeck und Baerbock sind ja auch Young Global Leaders. Und was er tut, ist nichts anderes als den verlängerten Arm, wenn wir uns daran erinnern, dass Friedrich Merz über 2,8 Billionen Sparkonten in Deutschland oder Sparleistungen der Deutschen philosophiert hat, die man mit einem Zinsangebot doch damit ermutigen sollte, das dem Staat zu geben. Das ist nichts anderes als die nächste Eskalationsstufe.
2: Genau, darauf wollte ich hinaus. Also grün ist gleich schwarz.
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1: Also hier hat Friedrich Merz mit seiner Pressekonferenz bzw. mit seiner Aussage, auf den deutschen Sparkonten liegen 2,8 Billionen Euro, hat er damals gesagt, die incentiviert werden müssen, um eben auch der Regierung übergeben zu werden, um da eine Anlage zu kreieren. Von der Leyen hat das jetzt getoppt. Und zwar gibt es, ich habe mir da mal angeschaut, was auch für Papiere der EU dahinter sind, die Saving und Investment Union, wie du sagst, die Spar- und Investitionsunion, geht im Moment davon aus, dass man in Europa 10 Billionen, also 10.000 Milliarden, und sie nennen es Unused Savings, also nicht verwendete Sparguthaben.
2: Also nicht von Ihnen verwendete Sparguthaben, weil es ist ja dein Sparguthaben oder meins, oder?
1: Noch nicht. Ja. Sie werden es verwenden. Sie haben eine bessere Idee als du, der es auf dem Konto liegen hat, um vielleicht auch mal schlechtere Tage auszugleichen. Da sagen sie, wir können das.
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1: Dieses Nachrichtenfallbeat muss ein Stück weit Manipulation sein, denn das ritualisierte Nachrichtenaufnehmen funktioniert nicht mehr. Wir stehen im Hotel, wollen uns einchecken, müssen 25 Minuten warten wegen eines Systemabsturzes, also ein ganz normaler Morgen im Hotel. Und dann bekommst du unweigerlich mit, was auf den Schirmen läuft. Und das wissen natürlich die Nachrichtenmacher und wollen es so formulieren, dass du dann auch dabei bleibst. Und ein Stück weit kann man das auch gar nicht vorwerfen.
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0: 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Nach der historischen Wahlniederlage der Berliner SPD hat Fraktionschef Raed Saleh seinen Rückzug angekündigt. Der 49-Jährige will bei der anstehenden Wahl des Fraktionsvorstands nicht erneut für den Vorsitz kandidieren. Damit endet nach fast 15 Jahren seine Zeit an der Spitze der SPD-Fraktion im Abgeordnetenhaus. Die SPD war bei der Abgeordnetenhauswahl auf nur noch 12,1% abgestürzt und erzielte damit ihr schlechtestes Ergebnis in Berlin. Sie landete hinter der Linken, der CDU, der AfD und den Grünen lediglich auf dem 5. Platz. Auch wenn sich in Sachsen-Anhalt keine Koalition aus AfD und BSW abzeichnet, arbeiten beide zusammen an der Organisation des neuen Landtags. Neben Absprachen über wichtige Ämter geht es dabei auch um die Größe der Ausschüsse und die Zuteilung von Räumen. Das Amt des Landtagspräsidenten gehört zu den wichtigsten Positionen im Parlament und soll jetzt an die AfD gehen. Zwar verfügt der Amtsinhaber über keine exekutiven Befugnisse. Allerdings leitet er die Plenarsitzungen und übt das Hausrecht aus, was der AfD in hitzigen Debatten durch Ordnungsrufe bereits mehrmals zum Verhängnis wurde. Sollte Friedrich Merz als Bundeskanzler zurücktreten, wären Neuwahlen für 45% der Deutschen die bevorzugte Lösung. Zugleich liegt die AfD in der Sonntagsfrage bei 29,5%, 10 Prozentpunkte vor der Union. Außerdem fordert der Berliner CDU-Politiker Mario Chaya den Rücktritt von Friedrich Merz. Dessen Erklärung am Wahlabend habe ihn sprachlos zurückgelassen, sagte Chaya bei Welt TV. 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
1: Allein wenn ich Deutschland mir anschaue. In Deutschland ist es verboten, per Gesetz mittlerweile, zu einem Mann, der aussieht wie ein Mann, spricht wie ein Mann, watschelt wie ein Mann, Oberarme wie ein Mann hat, zu sagen, er ist ein Mann, sondern man muss den Karnevalsirrsinn mittragen und sagen, na selbstverständlich ist es eine Frau. Wie des Kaisers neue Kleider. Vollkommen klar. Ihr wisst alle, von wem ich rede. Sitzt sogar im Bundestag. Okay, hübsch hässlich, schaut aus wie Dresden nach 45, aber es ist keine Frau. Es ist keine Frau, es ist ein Mann. Er fühlt sich, das gestehe ich zu, er fühlt sich wie eine Frau. Die Gefühle verletzt sich nicht. Ich fühle mich manchmal, wenn ich die Einkommensteuer zahle, wie ein Hund. Weil dann würde ich lieber die Hundeabgabe zahlen, weil die ist in meiner Gemeinde 5 Euro. Ja, aber nicht 100.000 Euro. Ja, so.
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1: Grauen Striche, das ist die Obergrenze der erwarteten Sterbefälle und die Untergrenze. Ja, und da wir ja 3 Jahre eine Pandemie hatten, also nicht nur 2020 im März, da hatten wir ja auch keine, aber wir haben so getan, als hätten wir eine, würde ich jetzt erwarten, dass irgendwelche Ausschläge in Bergamo stattfinden. Haben sie aber nicht. Das kann man hier sehen. Und das war der Anlass, wo ich gesagt habe, ich zweifle daran. Und natürlich, wenn man eine Pandemie nur so tut, als wäre sie da, dann kann ich ja überlegen, was machen sie dann? Lassen sie die Leute dann wirklich sterben oder machen sie lieber statistische Tricks? Und ich habe mich für statistische Tricks entschieden. Und ich kann das ja nicht beweisen, weil ich dafür ja die Zahlen anzweifeln muss von der Behörde. Und das kann ich nicht, weil ich gar keine offiziellen Zugänge habe, um das nachzufragen. Also reifte in mir der Gedanke zu sagen, ich möchte gerne nachzählen. Und das kann man nur auf dem Friedhof.
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1: Man muss viel früher anfangen, nämlich da, wo der Regen fällt. Das ist immer der ganz wichtige Moment bei dem, was ich gelernt habe. Der Regen, der fällt, der muss in den Boden eindringen können. Wenn das nicht passiert, dann ist direkt der natürliche Wasserkreislauf unterbrochen. Der natürliche Wasserkreislauf, der Regen fällt, das Wasser dringt in den Boden ein und wird zum Grundwasser, ganz normal. Und dann kommt es irgendwann als Quelle wieder ans Licht und dann geht es in die Flüsse. Das ist eigentlich das ganz Normale. Wenn aber der Boden versiegelt ist, wenn er verdichtet ist.
2: Also diese Landversiegelung.
1: Wenn Straßen gebaut werden, Städte, Fabriken, aber auch wenn landwirtschaftliche Fläche so kahl ist, dass der Boden oben abtrocknet, dann nimmt es auch kein Wasser auf. Also eigentlich muss der Boden ein Pflanzenkleid haben, so weit wie möglich.
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0: 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Ein US-Kampfjet vom Typ F-16 ist am Dienstag in der Nähe des Luftwaffenstützpunkts Spangdahlem in Rheinland-Pfalz abgestürzt. Der Pilot habe sich mit dem Schleudersitz retten können und werde medizinisch versorgt, teilte die US-Luftwaffe am Stützpunkt mit. Die Airbase Spangdahlem gilt neben Ramstein bei Kaiserslautern in der Pfalz als eine der wichtigsten Flugplätze für das US-Militär. Vor einigen Jahren gab es Abzugspläne unter dem damaligen wie heutigen US-Präsidenten Donald Trump, die die US-Regierung aber nicht umsetzte und 2021 auf Eis legte. Der deutsche Maschinenbau steuert auf das vierte Produktionsminus in Folge zu. Der VDMA senkte deshalb seine Prognose für 2026 von Stagnation auf real minus 2%. Betroffen ist eine Schlüsselindustrie mit mehr als 1,2 Millionen Beschäftigten in Deutschland. Im Podcast des stellvertretenden Bild-Chefredakteurs Paul Ronsheimer äußerte sich Christoph Werner, Leiter der Drogeriekette DM, kürzlich zur Boykottkampagne gegen angeblich rechte YouTube-Kanäle, die die linke NGO Campact Ende August gestartet hatte. Dabei zeigte er sich besorgt über die politische Stimmung und die fehlende Debattenkultur in Deutschland und wiederholte, dass er sich und sein Unternehmen nicht unter Druck setzen lasse. 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
1: Ja, so ist es nicht nur bei Ozempic. Es gibt eine Theorie bisher der Zulassung von Medikamenten und dann gibt es ja spätestens seit Corona, es ist langweilig, das immer wieder sagen zu müssen, aber so ist es nun mal, die Realität. Und die Realität hat uns doch gezeigt, dass die Zulassung dieser Präparate von Comirnaty und Co. nichts, aber auch gar nichts mit irgendwelchen Protokollen zu tun hatte, mit gesundem Menschenverstand, mit dem, was wir medizinisch wissen, sondern wir sehen doch, dass offensichtlich die Pharmaindustrie einerseits Daten einreicht, die sie sich frei zusammenzimmert. Auch das wurde ja bestens belegt am Beispiel Comirnaty, also dieses Impfstoffes von Pfizer und BioNTech. Und wir sehen auf der anderen Seite, dass die Politik sehr geneigt ist, die Regeln so zu verändern, wie ihr das passt. Gehen wir jetzt mal davon aus, dass auf Seiten der Politik kein so großes Interesse an diesem Präparat Semaglutid herrscht, wie beispielsweise an dem vorhin genannten. Es bleibt aber eine Pharmaindustrie auf der anderen Seite, die ja nachweislich keinerlei Grenzen kennt, in irgendeiner Art bei der Herstellung dieser Daten. Also kurz und gut, ich muss sagen als Arzt, vertraue nicht ansatzweise noch irgendeiner dieser Studien, die da existieren. Ich halte sie alle für nichts anderes als Marketinginstrumente und schmeiße sie in die Tonne.
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1: Klaus-Rüdiger May stellt noch etwas anderes fest. Er sagt, die CDU ist unter Angela Merkel zu einer weiteren grünen Partei geworden und bleibt es unter Friedrich Merz. Letztlich dreht es sich eben nicht um die Farben der Parteien, sondern um die Zugehörigkeit zum Brandmauerkombinat, das nicht nur die Ablehnung der Zusammenarbeit mit der AfD eint, sondern bei näherem Hinsehen durch einen fest umrissenen Gesinnungskanon definiert wird.
2: Genau, und da finden wir wieder das, was wir vorher als Klimakomplex besprochen hatten. Dieser Klimakomplex ist keine Organisation für Klimaschutz, sondern eine Organisation, die diesen Klimakomplex nutzt zur Umverteilung von Geldern. Es ist ein reines Geschäftsmodell.
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1: Sie sind ja meilenweit entfernt von Bundeskanzlern wie zum Beispiel Konrad Adenauer und Helmut Kohl. Ja, ich möchte sogar sagen, und der unter SPD-Flagge laufende Bundeskanzler Helmut Schmidt würde ja heute auch vermutlich als rechtsradikal und als Bösewicht dargestellt werden. Aber wir sind auch von dem meilenweit entfernt.
2: Und selbst was der Angela Merkel wäre heute rechtsradikal. Das kann jeder mal nachprüfen, wenn er sich die Reden Anfang der 2000er Jahre von Angela Merkel anhört. Im Internet immer noch verfügbar.

0: 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Auch wenn sich in Sachsen-Anhalt keine Koalition aus AfD und BSW abzeichnet, arbeiten beide zusammen an der Organisation des neuen Landtags. Neben Absprachen über wichtige Ämter geht es dabei auch um die Größe der Ausschüsse und die Zuteilung von Räumen. Das Amt des Landtagspräsidenten gehört zu den wichtigsten Positionen im Parlament und soll jetzt an die AfD gehen. Zwar verfügt der Amtsinhaber über keine exekutiven Befugnisse. Allerdings leitet er die Plenarsitzungen und übt das Hausrecht aus, was der AfD in hitzigen Debatten durch Ordnungsrufe bereits mehrmals zum Verhängnis wurde. Der deutsche Maschinenbau steuert auf das vierte Produktionsminus in Folge zu. Der VDMA senkte deshalb seine Prognose für 2026 von Stagnation auf real minus 2%. Betroffen ist eine Schlüsselindustrie mit mehr als 1,2 Millionen Beschäftigten in Deutschland. Eine globale Dieselknappheit, befeuert durch die Kriege im Iran und in der Ukraine, dürfte sich nach Einschätzung von Lagerhaltungsindikatoren und Branchenvertretern frühestens im kommenden Jahr entspannen. Damit setzt sich der Anstieg der Kraftstoffkosten fort. Die Knappheit bremst die wirtschaftliche Aktivität, da Diesel für Landwirtschaft, Industrie und schweren Transport unverzichtbar ist. 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
1: Und er hat sein Ego tatsächlich komplett zurückgenommen, weil überleg dir mal, er wäre jetzt eigentlich einer der reichsten Menschen der Welt, hätte ein Vermögen von wahrscheinlich über 100 Milliarden Dollar, er wäre auf jedem Economist-Titelblatt wahrscheinlich, er wäre in jeder Talkshow, aber er hat gesagt, also wahrscheinlich aus einer archaischen Überzeugung des Altruistischen, ich möchte der Menschheit ein Geschenk machen, ein besseres, faires, demokratisches Geldsystem, was dezentral ist und was Staat und Geld trennt. Und da sollten wir uns alle ein Beispiel nehmen und nicht ganz so wichtig nehmen, uns eher zurücknehmen und vielleicht wirklich in der Gemeinschaft denken. Und deswegen Japaner, Satoshi Nakamoto, großartiges Vorbild. Wir sollten alle mehr Japaner sein, mehr Musk und mehr Milley.
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1: Jetzt eine weitere Unterstellung. Ich würde mal vermuten, dass die Pharmaindustrie da irgendwie mit gerechnet hat und dass sie gar nicht allzu sehr die Menschen darauf hinweist, dass sie das nur nehmen sollen, um den initialen Gewichtsverlust herzustellen und danach das Gewicht ohne das Medikament zu halten.
2: Aber ich erinnere mich an unser Vorgespräch, da hast du gesagt, das könnte sogar eventuell eine richtig große weltweite Seuche werden. Das ist doch schon ziemlich besorgniserregend.
1: Ja. Das ist es unbedingt. Da reicht ja das, was du eingangs schon erwähnt hast. Beim Brand in L.A. ist die eine der größten Sorgen offensichtlich, dass das Uber ins Luxushotel auch die Ozempic-Spritze liefern kann.
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1: Das mit dem Rückgrat, das fällt mir halt auch immer wieder auf, dass die Leute agieren, weil sie sich einem gewissen Druck ausgesetzt fühlen, weil sie nicht gecancelt werden wollen, weil sie diesen Shitstorm nicht ertragen wollen. Die denken anders, die würden dich wahrscheinlich lieber auftreten lassen, aber aufgrund des Druckes von außen machen sie das nicht.
2: Aber ich verstehe das nicht.
1: Nein, ich auch nicht. Und ich glaube, wenn alle die so denken wie wir, das Rückgrat endlich mal gerade machen würden und sich sagen würden, es ist mir völlig egal, was die anderen über mich denken, ich sag das für was ich stehe, woran ich glaube, dann wäre dieser Hokuspokus ruckzuck vorbei.
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0: 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Etwas mehr als eine Woche ist vergangen, seit Schweden ein neues Parlament gewählt hat. In einem hauchdünnen Wahlkrimi wurde das rechte Tidö-Bündnis mit 173 zu 176 Mandaten knapp abgewählt. Wesentlichen Anteil an der linken Mehrheit hatten migrantische Wähler. Nun überschattet ein möglicher Wahlbetrug um einen neu gewählten somalisch-stämmigen Abgeordneten der schwedischen Linkspartei das Ergebnis. Konkret geht es um den Verdacht, dass Wähler Geld erhielten und im Gegenzug bereits für den Somalier Mohammed Abdulkadir Ali angekreuzte Stimmzettel abgeben sollten. Im Podcast des stellvertretenden Bild-Chefredakteurs Paul Ronsheimer äußerte sich Christoph Werner, Leiter der Drogeriekette DM, kürzlich zur Boykottkampagne gegen angeblich rechte YouTube-Kanäle, die die linke NGO Campact Ende August gestartet hatte. Dabei zeigte er sich besorgt über die politische Stimmung und die fehlende Debattenkultur in Deutschland und wiederholte, dass er sich und sein Unternehmen nicht unter Druck setzen lasse. Die Bundesnetzagentur will Eigentümer von Solaranlagen ab 2029 mit einem höheren festen Netzentgelt belasten. Betroffen sind sogenannte Prosumer. Das sind Haushalte, die Strom aus dem Netz beziehen, zugleich aber mit einer eigenen PV-Anlage Strom erzeugen und selbst verbrauchen. Für diese Haushalte soll der Grundpreis steigen. Begründet wird der Aufschlag damit, dass Eigenversorger weniger verbrauchsabhängige Netzentgelte zahlen, obwohl ihnen das Stromnetz weiterhin jederzeit zur Verfügung steht. 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
1: Also Hitler hat auch bestimmt mal gesagt, morgen, aber das brauchen wir noch. Auf das guten Morgen kann man nicht verzichten. Also sonst wirst du auch gehitlert. Und was ich total interessant finde, ist, wenn ganz Amerika jetzt vernazit wird und gehitlert wird, dann darfst du demnächst nicht mehr Metallica hören. Du darfst also diese ganzen guten Leute, die jetzt Twitter verlassen, die müssen, oder X verlassen, die dürfen nicht mehr Metallica hören, kein Popcorn essen, keine Blockbuster mehr gucken. Eigentlich aus Amerika dürfen die eigentlich gar nichts mehr machen. Darauf müssen sie verzichten. Und das verkünden sie jetzt auch jeden Tag. Aber dann wird in Aschaffenburg ein zweijähriges Kind ermordet und dazu sagen sie lieber nichts. Also da haben sie dann ganz, das ist ja gerne in der Kultur, meine Kollegen, da sagen sie nichts. Da kommt dann nur LOVI oder eine Trauerkerze. Also auch interessant. Eine Trauerkerze erscheint dann da und das ist das Einzige, was sie dazu äußern.
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1: Merz hat ja noch vor der Wahl gesagt, dass die Staatsschulden von heute die Steuerzahlung von morgen sind und deswegen an der Schuldenbremse, Zitat, mit ihm nichts zu rütteln sei. Ja. Wir wollen nicht allgemeinpolitisch werden, aber er hat ja als ein Ökonom, er ist nun zwar Anwalt, aber er ist ja ökonomisch erfahren, als Blackrocker, der er ist, weiß er ja, was er da tut. Und er hat im Prinzip im Vorfeld ja schon gestanden, was die Folgen davon sein werden.
2: Genau, also ich kenne auch Leute bei BlackRock beziehungsweise Kapitalmarktleute und Anwälte, die mit ihm zu tun haben. Und sie sagen eben, es ist ein Politiker. Auch als Aufsichtsrat von BlackRock hat er keinen einzigen Deal gemacht. Was sich eigentlich BlackRock versprochen hat, sind diese großen Deals. Die hat er immer auf sich warten lassen, ist gut bezahlt worden, aber hat im Prinzip seinen Job, den er hätte bei BlackRock machen müssen, bis heute nicht gemacht. Aber dafür holt er vielleicht jetzt mit 800 Milliarden das alles nach.
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1: Der Geist kann diese Texte erzeugen, aber die Texte erzeugen dann im Nachhinein nicht mehr den Geist, der das möglich gemacht hat. Und das ist eines der großen Probleme, die ich glaube, vor denen wir stehen, dass mit diesen ganzen Methoden und wo man sich drüber aufregt, wo man gegen vorgeht, wo man dann dagegen klagt oder sowas, aber eigentlich geht es darum, dass es unanständig ist, für einen Politiker so zu agieren. Und es müsste klar sein, wenn jemand in diese Richtung geht, also zensiert, und wenn einen jemand aus der Kunst anfängt zu zensieren, kriege ich Pickel. Ja, das geht gar nicht, dass man anfängt, seine Kollegen irgendwie zu versuchen abzuräumen. Das ist sozusagen ein absolutes No-Go für mich. Das ist das, was ich gerne als Norm wieder haben würde. Ich will die gar nicht juristisch, sollte die klar sein, aber sie sollte als Verhaltensnorm unter den Leuten sein. Zensur kommt bei uns nicht vor, machen wir nicht.
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0: 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Ein US-Kampfjet vom Typ F-16 ist am Dienstag in der Nähe des Luftwaffenstützpunkts Spangdahlem in Rheinland-Pfalz abgestürzt. Der Pilot habe sich mit dem Schleudersitz retten können und werde medizinisch versorgt, teilte die US-Luftwaffe am Stützpunkt mit. Die Airbase Spangdahlem gilt neben Ramstein bei Kaiserslautern in der Pfalz als eine der wichtigsten Flugplätze für das US-Militär. Vor einigen Jahren gab es Abzugspläne unter dem damaligen wie heutigen US-Präsidenten Donald Trump, die die US-Regierung aber nicht umsetzte und 2021 auf Eis legte. In einem DHL-Depot in Leitzen in Mecklenburg-Vorpommern ist ein Gefahrstoff entdeckt worden, bei dem es sich möglicherweise um Quecksilber handelt. Das Depot ist abgesperrt, die Arbeit ruht, ein Großeinsatz läuft. Ein Mitarbeiter klagte über Unwohlsein, was zur Evakuierung des Standorts führte. Vergangene Woche gab es einen ähnlichen Vorfall in Neustadt-Glewe, bei dem zwei Frauen durch Quecksilber vergiftet wurden. Nach der historischen Wahlniederlage der Berliner SPD hat Fraktionschef Raed Saleh seinen Rückzug angekündigt. Der 49-Jährige will bei der anstehenden Wahl des Fraktionsvorstands nicht erneut für den Vorsitz kandidieren. Damit endet nach fast 15 Jahren seine Zeit an der Spitze der SPD-Fraktion im Abgeordnetenhaus. Die SPD war bei der Abgeordnetenhauswahl auf nur noch 12,1% abgestürzt und erzielte damit ihr schlechtestes Ergebnis in Berlin. Sie landete hinter der Linken, der CDU, der AfD und den Grünen lediglich auf dem 5. Platz. 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
1: Ich habe jetzt eine Sendung gesehen, ich weiß nicht mal, welche das war, da wurden diese Beamten, die rausgeschmissen werden und so, so bemitleidet. Um Gottes Willen, was passiert denn jetzt mit denen? Wen interessiert das? Ich meine, wen interessiert's, wenn irgendwelche Firmen Leute entlassen? Ja, wen interessiert das? Dann haben sie sich halt irgendwas zu suchen, irgendeine Aufgabe oder eine Arbeit zu suchen. Das ist auch wieder dieser Sozialismus. Mich nervt das total.
2: Ja, wenn es die guten Opfer sind, weißt du? Die falschen Opfer werden nicht thematisiert.
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1: Ja, also wenn Frau Baerbock etwas sagt, gehe ich davon aus, dass sie irgendwelche vorgefertigten Texte verständnislos wiedergibt und da gar nichts von versteht, was sie sagt. Das zeigt es ja auch ziemlich deutlich. Wir sehen ja die Besetzung der deutschen Regierung, ob das Frau Baerbock ist, ob das Herr Habeck ist, ob das der Bundeskanzler ist und auch die ganzen anderen Figuren, inklusive der Greichen-Clans und so weiter, die dahinter stehen. Das sind Leute, die glauben das, was sie sagen. Aber wenn einer glaubt das, was er sagt, heißt es noch lange nicht, dass er versteht, was er sagt, sondern er glaubt es eben halt nur. Und genau diese charakterlich geeigneten Personen mit einem gewissen Mindestintellekt, aber auch auf keinen Fall einen zu hohen, sind ideale Besetzungen für diejenigen, die das steuern. Und du hast völlig recht, der Vorsitzende des Militärausschusses, der ist natürlich ganz klar für die Rüstung und mit der Rüstung in der im Zusammenarbeit. Würde er das nicht tun, sondern wäre er ein Friedensaktivist und würde sich für Frieden und Diplomatie einsetzen, dann wäre er dort nicht.
2: Ja, geht ja auch gar nicht. Man kann sich doch nicht für Frieden einsetzen. Wo kommen wir denn dahin?
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1: Ich möchte mich nicht, ich empöre mich so, ich gebe mir Mühe, ich mache mir auch echt lustig und mache manchmal auch Quatsch und so, aber ich möchte mich nicht empören, aber ich möchte ehrlich gesagt, dass meine Kinder, klingt jetzt ein bisschen pathetisch vielleicht, aber dass meine Kinder eines Tages stolz sind, dass ich das Maul aufgemacht habe, als es nötig war. Das.
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Ein vibrierender Scheibenwischer hat eine Boeing 777 der Austrian Airlines auf dem Weg von Wien nach New York zur Umkehr gezwungen. Über Brandenburg ließ die Maschine dann mehrere Tonnen Kerosin ab. Laut Luftfahrtbundesamt wurden in Deutschland in den vergangenen 8 Jahren rund 200 Fälle von Fuel Dumping dokumentiert. Im Schnitt einer alle 2 Wochen. Allein über Brandenburg waren es seit 2018 11 Fälle. Auslöser sind meist medizinische Notfälle, technische Störungen oder Vogelschlag. Boeing kämpft seit Jahren mit technischen Problemen bei ihren Flugzeugen. Eine TV-Dokumentation beleuchtet das scheinbar hausgemachte Problem derzeit bei Netflix. Sky News veröffentlicht eine neue Fernsehsendung über einen Krieg Großbritanniens gegen Russland. Angesichts der wachsenden Bedrohung durch Russland in der realen Welt bringt eine neue Serie von Sky ehemalige Minister und Militärchefs zusammen, um zu erproben, was geschehen würde, wenn Großbritannien einem Angriff ausgesetzt wäre, heißt es im Begleittext des Trailers zur Sendung. Friedensaktivisten meinen, der Apparat scheint Millionen auszugeben, um die Bevölkerung propagandistisch darauf einzustimmen, in den Dritten Weltkrieg zu ziehen und dort zu sterben. Der geflohene Windkraftbetrüger Hendrik Holt ist am Dienstag in Dubai festgenommen worden. Das teilte die Staatsanwaltschaft Osnabrück mit. Holt war seit dem 25. August nach seiner Flucht aus dem offenen Vollzug per EU-Haftbefehl gesucht worden. Nun sollen Auslieferungsunterlagen übermittelt werden. 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
1: Und wir sehen das ja aktuell. Es gibt Mindestlöhne, es gibt dies und das. Preisbremse hier, Preisbremse da. Die freien Preise waren dafür verantwortlich, dass das Wirtschaftswunder, das sogenannte, sich entfalten konnte, was gar kein Wirtschaftswunder war, sondern es war eine freiere Marktwirtschaft, als das heute der Fall ist. Und diese Geschichte ist auch wieder Frosch. Das ist langsam passiert. Ja. Und jetzt, und am Ende der Geldverschlechterung oder in den letzten Phasen der Geldverschlechterung, war es eben auch immer so, dass die letzten Teile der Bruchteilmarktwirtschaft im Baden gegangen sind. Das sind die Punkte. Und klar ist das richtig, was du sagst. Ich bin jetzt auch kein Freund der jetzigen Regierung. Bloß
2: keiner hier.
1: Also das steht außer Frage. Aber entscheidend ist der Erkenntnisgewinn bei den Menschen, dass die erkennen, was unser Leben wieder besser macht. Und das ist der freiwillige Tausch und nicht der erzwungene Tausch oder der erzwungene Einbau von irgendwelchen komischen Heizungen oder sonst was.
2: Genau,
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1: Es gibt Leute, mit denen man sich heute eben nicht mehr trifft. Ne? Ist so, hat sich also da so herausgestellt. Ich habe mal ein Buch geschrieben, das große Egal, wo ich versucht habe, deutlich zu machen, dass in dieser Zeit uns allen ganz viel egal gemacht worden ist. Und die Ampel macht das, weil sie das so schön angespielt haben heute, die Ampel macht das richtig brutal weiter. Es soll uns eigentlich alles egal gemacht werden, was uns wichtig ist. Da gehört durchaus das Konzept von Schuld, Sühne, Vergebung und so weiter mit dazu. Da gehört auch mit dazu, dass man eben fleißig arbeitet und dafür bezahlt wird und nicht anders. Ne? Da gehören noch ganz andere Sachen mit dazu, die seit Jahrhunderten hier gang und gäbe sind kulturell. Und dann soll uns alles egal gemacht werden. Dann soll uns die Nation und das noch ein bisschen egal gemacht werden. Vielleicht sogar die eigene Kultur und Geschichte egal gemacht werden. Am Ende bist du irgend so ein wurzelloses Atom und schwirrst hier durch den luftleeren Raum. Und das soll dann die Zukunft sein.
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1: Nicht nur Merkel hat gesagt, dass die Minsker Verträge nur dazu gedacht waren, Zeit zu gewinnen, um die Ukraine aufzurüsten gegen Russland. Nur dazu war es gedacht. Und jetzt natürlich zu sagen, sie hätte gar nicht verhandeln können über Minsk II. Jetzt Corona daran die Schuld zu geben, ist wirklich nur lustig.

0: 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Die Tochter von Götz Kubitschek darf kein Referendariat an einem Dresdner Gymnasium machen. Das entschied das sächsische Oberverwaltungsgericht. Grund sei ihr familiär veranlasstes Engagement bei Rechtsextremisten. Die Mutter kritisiert den Beschluss als sippenhaft. Alruna H. ist eines von 7 Kindern des rechten Verlegers Götz Kubitschek und der Journalistin Ellen Kositzer. Alruna studierte auf Lehramt Deutsch und Musik. Ihr Studium kann sie nun jedoch nicht regulär mit einem Referendariat abschließen. In Offenbach wurde das Wahlkreisbüro des CDU-Bundestagsabgeordneten Björn Simon mit Steinen angegriffen. Zu der Tat liegt ein Bekennerschreiben auf der linksextremen Plattform Indymedia vor. Ein paar Steine im CDU-Büro sind erst der Anfang, heißt es darin. Estland, Lettland und Litauen haben die EU-Kommission um zusätzliche Mittel für gemeinsame Antidrohnenkapazitäten gebeten. Laut einem Pressebericht geht es um 500 Millionen Euro Steuergeld der EU-Bürger, die nach Umfragen zum größten Teil keinen Krieg mit Russland wollen. 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
1: Was war Demokratie vor 10 oder 20 Jahren? Was ist sie heute? Und alleine daran, an dieser sehr kurzzeitigen Entwicklung, sieht man ja massive Veränderungen. Und das finde ich, ich glaube auch, das ist das, was die Menschen im Moment stark umtreibt, egal ob sie es benennen können oder nicht, dass man das Gefühl hat, wir erleben hier eine Neuetikettierung oder eine Umetikettierung von Dingen, die wir durch unsere Sozialisation ganz anders kennengelernt haben und wo jetzt einfach wie in so einer Überraschungskiste was anderes drin ist, wo ich nie danach gefragt habe, wo ich auch nie zugestimmt habe und wo ich immer das Gefühl hatte, ich habe mich zu diesen Fragen inhaltlich durch mein demokratisches Teilhaberecht positioniert. Und das ist aber irgendwie abgezweigt worden.
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1: In den USA ist das so, wenn man als Unternehmer sagt, okay, die Idee leuchtet mir ein, ja, und ich lege jetzt mal eine Million auf den Tisch. Und wenn die Million weg ist, kann ich die privat abschreiben. Dann habe ich die halt in den Sand gesetzt. Hier kann ich die Million auf den Tisch legen, nachdem ich sie versteuert habe. Und wenn sie weg ist, ist sie halt weg. Das heißt, die Anrechenbarkeit, die steuerliche Anrechenbarkeit von verlorenen Forschungsinvestitionen ist in Deutschland nicht möglich. Nur mit fürchterlichen Konstruktionen, rechtlichen Konstruktionen, die aber dann auch alle irgendwann nicht mehr ziehen. Das heißt, ich habe viele, viele Millionen eigenes Kapital in Forschung, in private Forschung gesteckt. Wir sind extrem weit. Und jetzt die nächste Stufe ist, wie skaliere ich in Deutschland? Aber jetzt geht es nicht mehr um 2 Millionen, jetzt geht es um 60 Millionen Euro, um den nächsten Schritt zu machen. So, zu wem geht man dann? Zu einer Bank? Ja, sagt, das verstehen wir gar nicht.
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1: Ja, möglich ist alles. Also, aber was es auf jeden Fall ist Propaganda. Das hat der Michael ja schön erklärt. Und was ja auch zu Propaganda gehört, ist Verwirrung. Wir kennen das von Corona. Man hat uns von Anfang an verwirrt mit R-Zahl, Flatten the Curve, Inzidenzen. Das hat ja alles kein Mensch mehr richtig verstanden. Wollte natürlich auch keiner zugeben. Und hier ist es auch so. Was ist dieser Mann? Ist dieser Mann links? Ist dieser Mann rechts? Ist das ein schiitischer Islamist? Ist der Islamhasser? Hat der die Frauen aus Saudi-Arabien rausgebracht? Hat er sie in Wirklichkeit gequält? Es gibt zu jedem Fakt auch das Gegenteil. Und das heißt für mich auch, dass hier eine große Art von Propaganda weitergetrieben wird, ja. Und schön ist natürlich auch, dass Elon Musk jetzt schuld sein soll, ja. weil Taleb ja auf X haufenweise Drohungen und Attentatsträume ausgestoßen hat. Lustigerweise ja auch unter einem Post von Innenministerin Faeser, ja?
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0: 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Vor der Bundestagsdebatte zur sogenannten Widerspruchslösung kritisiert Berlins Ärztekammerpräsident Peter Bobbert Deutschlands Status als Organimportland. Er fordert, dass jeder Volljährige, der nicht widersprochen hat, grundsätzlich automatisch zum Organspender wird. Eine Petition versucht unterdessen genau das zu verhindern. Der geflohene Windkraftbetrüger Hendrik Holt ist am Dienstag in Dubai festgenommen worden. Das teilte die Staatsanwaltschaft Osnabrück mit. Holt war seit dem 25. August nach seiner Flucht aus dem offenen Vollzug per EU-Haftbefehl gesucht worden. Nun sollen Auslieferungsunterlagen übermittelt werden. Im Streit zwischen Management und Betriebsrat bei Mercedes-Benz droht der Autobauer mit dem Aus für zwei Werke in Deutschland. Nach einem Bericht des Handelsblatt verlangt das Unternehmen vom Betriebsrat, die 35-Stunden-Woche abzuschaffen und die Arbeitszeit auf 38 Wochenstunden zu erhöhen. Die Gewerkschaft lehnt eine Abschaffung der 35-Stunden-Woche jedoch ab. 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